Ja, als nächstes hört ihr wieder Bonnie M. mit Rasputin. Dann Culture Beat mit Mr. Wayne. Die Prinzen singen Küssen verboten. Ah, Küssen verboten, okay. Viel Spaß!

Ja, als nächstes Oli P., so bist du. Dann Dino Ro und Gigi De Agostino in my mind. Dann ich, so soll es bleiben. Ja, ich denk mal auch, so soll es bleiben. Viel Spaß!

Ja, als nächstes Dalia Lavi mit Oh, wann kommst du? Dann Limahl mit Never Ending Story von der unendlichen Geschichte. Ja, und dann melde ich mich nochmal, weil dann habe ich ein Lied für meine Honey. Für meinen Schatz.

Einen wunderschönen guten Sonntag wünsche ich euch. Und zwar nun geht sie los, die Kindermucke mit Honey. Ich wünsche alle angeschlossenen Stationen einen schönen Sonntag und wünsche euch viel Spaß bei meiner Sendung. Genau, in den einzelnen Chats bin ich auch drin. Ja, wenn ihr Lust habt, könnt ihr ja vorbeikommen. Wenn nicht, dann hört euch einfach die Musik an. Genau. Wir machen gleich den Anfang. Die Lollipops mit Viva España. Nein, nicht weglaufen. Ich singe ja nicht. Die Schlümpfe. Der kleine Schlumpfen-Sheriff. Ja, genau. Und die Schatkids kommen hinterher mit Atemlos durch die Nacht. Ja, das muss dabei sein. Genau, später hören wir noch Holly und Fiete, aber dazu kommen wir später. Erstmal gibt's Mucke. Viel Spaß!

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0: Ihr hört schon Firlefanz mit Kinderdisco und danach die Zwillis mit zusammen sind wir stark. Ja, genau. Sind wir das? Ja, aber sicher. Ja, und dann Green Team Erzamukwoli. Let's Elephants du Monde.
1: Oder gehen aggressiv, sind die Rocker, aber Rapper bleiben locker in den Hüften und den Beinen und auch sonst im Allgemeinen.

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nun habe ich mal was rausgesucht für die Josie und für die Jasmin. Und zwar gute Besserung. Frank und seine Freunde sagen gute Besserung und wir von unserem ganzen Team sagen natürlich auch gute Besserung für dich, ja, und schon dich bitte.

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1: Das war eben Dicker Fet Alvaro Sailor mit La Bamba. Jetzt geht's hier weiter mit Vater Abraham und das Lied der Schlümpfe. Genau. Und danach habe ich dann Family Sonntag. Genau, die gibt's auch noch. Und zwar mit 10 verwegenen Piraten.
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1: Den 10 verwegenen Piraten sagt Dizzy Disco, gib Flüsse. Genau.

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Jetzt habe ich hier die Amigos, ich stehe wieder auf. Hast du zu mir gesagt? Und danach habe ich hier DJ Bobo mit Amazing Life.

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Jetzt habe ich hier DJ C Music featuring so DJ Kolos mit Danke für die Zeit. Doch die Erinnerungen bleiben hier. Und danach habe ich ja Michael White mit Burning Soul. Bleiben.

aufmerksam. Wünsche natürlich den Multiplayer an. Des Weiteren bedanke ich mich natürlich bei meiner liebenswerten Vertretung, die mich die ganzen 4 oder fast 5 Wochen hier auf dem Radio vertreten hat.

0: Ich grüße natürlich mit einem Howdy alle neu zugeschalteten Hörer hier bei Country Climb mit Arm Scorpi. Und hier hab ich als nächstes für euch Kenny Chesney mit den American Kids.
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Ja, sorry, irgendwie gibt es ja technische Probleme bei einigen Radios, aber ist mir egal. Ich wäre auf jeden Fall in ein paar auf jeden Fall gehört. Loretta Lynn hier mit You're Looking at Country.

genau, die geht natürlich an alle nötigen Hörer. Hier geht's weiter mit Jared Neiman und I'll Drink Dose of Night.

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1: Natürlich habe ich auch was Deutsches im Gepäck. Und zwar, ja, Gunter Gabriel, du da, ich will nicht wie der da ein Tier sein. Ja, das bin ich natürlich auch nicht, weil ich bin bodenständig.
0: Er hat reichlich an Kleingeld in seinem Jackett drin und ist für

Tja, das war natürlich auch mal so ein Traum, mal nach Texas zu fliegen oder beziehungsweise mal zu besuchen. Ja, wir machen hier weiter mit Linda Penner und zwar mit einem deutschen Titel Liebe wie im Rosengarten. Ja, eigentlich von Lynn Anderson, aber egal.

und da verschlägst du uns mal wieder so in die 50er, Anfang der 60er Jahre mit Bowen Young, It's 4 in the Morning.

Ja, was haben wir noch so in Country-mäßig im Gepäck? Oh, Sixten mit Smoke a Light. So, nein, now, die geht natürlich an alle 90% Hörer hier in den jeweiligen Radios und natürlich auch ganz liebe Grüße nach den holländischen Stationen.

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0: Jetzt habe ich ja Tanda Promot mit Liebe mit Herz.
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0: Ich begrüße dich auch alle neu zugeschalteten Hörer hier zu meiner Sendung. Hamburg ist der

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Jetzt habe ich hier Tayo Cruz mit Breaker Heart. Ich grüße natürlich auch alle neu zugeschalteten Hörer hier zu meiner Sendung. Am Mic ist natürlich eure Anne.

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1: Jetzt habe ich hier einen Musikwunsch von der Monique. Das sind die Amigos. Ich stehe wieder auf. Ist vielleicht nicht ganz so richtig, aber das Richtige muss ich, habe ich noch nicht gezogen bekommen.

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1: Jetzt habe ich hier Enya mit Secret Love. Das ist jetzt mein endgültig letzter Titel. Jetzt kommt das zeitmäßig hin.

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Jetzt habe ich hier vorne Pause Nation mit Lost Horizon. Ich begrüße natürlich auch alle neu zugeschalteten Hörer hier zu meiner Sendung. Am Mic ist natürlich eure Anne.

Jetzt habe ich hier Nino D'Angelo mit Atemlos. Und danach folgt Michi Müller mit Heringsdösle. Und als drittes habe ich hier DJ Die Monk mit Der Sonne entgeht.

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Das ist auch viel Thema mit Sailing Home. Danach habe ich hier nochmal Chrome mit Starting of Something Now.

Ich begrüße euch herzlich zum Cocktail in Noten. Wünsche euch einen wunderschönen Sonntagabend und bringe euch mit bunter Musik in den Sonntagnacht. Ja, am Mikrofon ist euer Wiener Mehl und ich begrüße alle meine Hörer auf den Radiosendern, auf der Alex und im Internet, wo immer mich hören könnt, und wünsche euch einen wunderschönen guten Abend und gute Unterhaltung. Ich habe wieder viel bunte Musik zusammengetragen und für euch, und einige Geburtstage feiern wir auch. Wir beginnen mit Betty White und Let the Music Play. One ticket.

0: Ja, genau. Letzte Music Play und wir beginnen mit der Musik und mit Caramba und guter Laune. Hubba Bubba, zut zut.
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0: Ja, das Karussell, das dreht sich immer rundherum und die Welt geht weiter, egal was passiert. Allerdings, wenn wir allzu schlimm sind, dann macht Petrus die Schleusen auf. Das dürfte er jetzt bei uns gemacht haben in Wien. Wir Wiener dürften ein bisschen schlimm gewesen sein. Ja, aber vorher warnt er natürlich den Noah. Bruslo, Noah.
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Ja, und was ist auf der Arche, auf der Noah los? Natürlich Party! Party Nox! Party doll!

Ja, die erste Geburtstagskerze auf der Torte brennt. Und zwar ist dieser Mann am 13. September 1941 in Stettin in Polen geboren und am 28. Dezember 2016 ist er 75-jährig verstorben. Die Rede ist von Knut Kiesewetter. Er war ein deutscher Jazzsänger, Liedermacher, Produzent und Schriftsteller, also ein Hans Dampf in allen Gassen, und hat vor allem zeitkritische Lieder geschrieben. Eines davon hören wir jetzt: Fahr mit mir den Fluss hinunter. Und damit gratulieren wir zum Geburtstag.

Ja, das war Knut Kiesewetter. Mit Bernie Thomas geht's weiter und ich will in die Hölle. Warum? Das erklärt er uns am besten selber.

Ja, genau deshalb, weil in der Hölle, weil dort tierisch was los ist. Und bei uns, wir wollen natürlich auch, dass hier tierisch was los ist und sorgen für Stimmung. Mit Bobby Sherman zum Beispiel. Easy come, easy go.

Ja, wenn ihr öfter meine Sendung hört, dann wisst ihr, ohne einen Mann geht die Sendung gar nicht, nämlich ohne den King of Rock'n'Roll, Elvis Presley. Und ich habe ihn jetzt am Plattenteller natürlich mit Money Honey.

0: Ja, der ewig junge Elvis Presley natürlich. Weiter geht's mit Hasi Osterwald und wir tanzen jetzt Charleston. Wer kann ihn noch? Ich kann ihn noch. Hasi Osterwald und einem Charleston Medley.
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Ja, wir feiern wieder Geburtstag. Die nächste Kerze brennt für die Jonny Sledge. 60 Jahre ist sie alt geworden. 13. September 1956 ist sie geboren und am 10. März 2017 ist sie leider verstorben. Ja, die Jonny Sledge, das war ein Teil, ein Viertel der Sledge Sister und sie haben tolle Musik gemacht, sie haben auch produziert und nach ihrem Tod haben die Sledge Sisters als Duo weitergemacht natürlich. Aber sie haben nicht nur ihre eigenen Sachen gemacht, sondern sie haben auch als Background-Sänger für bekannte Künstler gesungen, zum Beispiel Elton John. Mit Elton John sind sie auf der Bühne gestanden und sind dann haben als Background-Sängerinnen eben fungiert. Ursprünglich waren sie vier. Katie Sledge hat allerdings 1989 die Gruppe verlassen, um eine Solo-Karriere zu starten. Und seitdem sind die Sledge Sisters noch dann als Duo weiter unterwegs. Ja, wir wünschen natürlich alles Gute zum Geburtstag und am Plattenteller liegt Ihr Song, mit dem gratulieren wir. He's the greatest dancer.

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Ja, genau, das ist der nächste Titel. Jackie Wilson. Dann zünden wir die nächste Geburtstagskerze an.

Ja, sie ist eine ganz junge deutsche, deutsch-britische Popmusikerin, die Alice Merton. Am 13. September 1993 hat sie ihren ersten Schrei in Frankfurt am Main gemacht und ist seitdem nicht mehr still. Und es ist auch gut so, denn sie hat eine gute, kräftige Stimme. 33 Jahre ist sie jung und dazu gratulieren wir natürlich. Wir gratulieren mit einem Song von ihr, nämlich Cruel Intentions. Alice Merton. Alles Gute zum Geburtstag.

Jetzt drehen wir die Zeit ein bisschen zurück in die Roaring 50s oder die Rocking 60s. Da gab es eine Filmdiva, die einfach alles machte, die alles spielen konnte. Sie war hübsch, sie war blond, so wie man es sich wünscht. Nein, es ist nicht mehr Marilyn Monroe. Man hat ja die ernsten Rollen abgenommen, genauso wie die Klamauk-Rollen. Und nebenbei hat sie natürlich wunderbar gesungen, nämlich Doris Day. Und ich habe sie im Plattenteller mit Everybody Loves a Lover.

Ja, ob Lover oder nicht, jeder muss arbeiten. Und die Arbeit macht einfach mehr Spaß mit Musik. Chuck Jackson, der singt uns jetzt The Work Song.

Ja, wir zünden noch eine Geburtstagskerze an für Polkadera. Tedera, Entschuldigung. Er ist am 13. September 1944 in Chicago, Illinois, geboren und ist der Bassist und Sänger von Chicago. Wie könnte es anders sein? Seine musikalische Karriere begann 1960, da hat er sich der Band The Exceptions angeschlossen und im Jahr 1967 schloss er sich dann der Big Band der Exceptions an und Entschuldigung, der Big Band, The Big Thing an, so hieß die Band, die dann sich dann später mit Chicago Transit Authority zusammenschloss und sich später in Chicago umbenannten. Ja, viele tolle Hits gehen auf sein Konto und wir gratulieren natürlich zum Geburtstag mit dem Song Ill You Love, Leave Me Now. Entschuldigung, jetzt stottert er ja ein bisschen.

Ja, aber wir gedenken oder gratulieren natürlich nicht nur zum Geburtstag, sondern wir gedenken auch großen Verstorbenen, so wie Roger Whittaker zum Beispiel, der heute vor 3 Jahren verstorben ist. 13. September 2023 ist er verstorben in Toulouse und am 22. März 1936, Entschuldigung, ist er geboren. Er hat uns viele tolle Songs geschenkt. Und wir gedenken ihn natürlich. Und lieber Roger, du wirst in 100 Jahren immer noch nicht vergessen sein. Deine Melodien bleiben. Roger Whittaker, River Lady.

Ja, wie gesagt, lieber Roger, du bist zwar nicht mehr da, aber deine Lieder und wir werden dich nie vergessen. Mit Chris Roberts geht's weiter. Mein Name ist Hase.

Ja, und jetzt müssen wir uns ein bisschen windsicher anziehen, denn die Hurricane, die Hubbubs sind die nächsten mit Hurricane.

Ja, noch einen haben wir, dem wir gedenken, den Andreas Martin. Er ist voriges Jahr am 13. September verstorben und wir gedenken natürlich an ihn. Seine Melodien werden bleiben. Er hat viele geschrieben, nicht nur für sich selbst, sondern auch für andere. Er hat viele Songs geschrieben. Er war Komponist und Musikproduzent auch nebenbei. Und wurde 1982 durch den Song Amore Mio bekannt. Und heute noch sind viele Songs von ihm immer noch hoch im Kurs und oft im Radio werden oft gespielt, weil sie einfach so gut sind. Ja, und wir gedenken Andreas Martin mit seinem Song Warum hast du mir kein Wort gesagt?

Ja, und mit Roy Black geht's weiter und Sweet Little 16. Und dann kommt die nächste Geburtstagskerze.

Ja, die nächste Geburtstagskerze brennt für eine amerikanische, US-amerikanische Sängerin, Songwriterin und Pianistin, nämlich für Fiona Apple. 49 Jahre ist sie heute alt geworden. 13. September 1977 ist sie in New York City in den USA geboren und hat seitdem die Welt erobert. Ja, 1997 hatte sie, sagte sie für mit Aufsehen, mit Sleep to Dream, einem Musikvideo, und seitdem geht's steil bergauf bei dir. Und wir gratulieren mit Fiona Apple mit Paperback.

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1: Jetzt geht's weiter mit einem Duo, das so auch nicht mehr existiert. Nämlich Gitte und Rex Gildo. Sie waren in den 60er Jahren eigentlich das Traumpaar. Hat aber nur kurz gedauert, diese Gemeinschaft, denn sie waren bei verschiedenen Plattenfirmen. Das konnte ja nicht wirklich was werden. Gitte und Rex Gildo, schau mich an.

Ja, und noch eines Verstorbenen müssen wir gedenken, nämlich Eddie Money. Eddie Money ist am 13. September 2019 gegangen. Er war seines Zeichens ein US-amerikanischer Rocksänger und zwischen 1978 und 92 hatte er 23 Hits in den Singlecharts seiner Heimat. Darunter die beiden Top 10 Hits Take Me Home Tonight and Walk on Water. Und ja, auch dir sage ich.

Stimme ist verstummt, du bist nicht mehr da, aber deine Songs bleiben und die erheitern uns weiter und erfreuen uns weiter. Eddie Money, I Will Be Strong.

Ja, und die letzte Kerze auf der Torte brennt für einen jungen Iren, nämlich den Neil oder Niall Horan. Er war seines Zeichens der irische Sänger der Boyband One Direction. Am 13. September 1993 ist er geboren, 33 Jahre ist er alt. Und wir gratulieren natürlich. 2010 ist er bekannt geworden als Mitglied eben dieser Boyband, als Sänger. Und 2016 hat er dann seine eigene Karriere gestartet. Und das alles sehr erfolgreich. Ja, wir gratulieren zum Geburtstag Niall Horan und wir spielen zu seinem Geburtstag allerdings etwas aus der Zeit One Direction, Story of My Life. Alles Gute!

Ja, und mit Bill Haley biegen wir in die Schlusskurve an. Dranbleiben, unser Funky wartet schon mit den Neuverstellungen. Ein Wort noch zum Sendeplan. Ihr findet den Sendeplan auf unserer Homepage www.radio-klam.de. Da seht ihr jeden Tag den aktuellen Sendeplan. Und auf unserem Facebook-Profil, ebenfalls radio-klam.de. Auch da stelle ich ihn jeden Tag rein. Und natürlich auch nicht auf meinem Facebook-Profil. Gebt einfach ein Wiener Mädel und wenn dann ein Foto auftaucht mit einem süßen Baby, das eine junge Frau im Arm hält, ja, da seid ihr richtig beim Wiener Mädel. Und bevor es die Wogen her hochschlagen, das böse Wiener Mädel stellt ein Baby ins Facebook. Das Baby ist mittlerweile erwachsen und hat selber zwei Kinder. Und was dazu kommt, sie hat selbst dieses Profil ausgestellt und dieses Foto ausgesucht. Also sie kann sich nicht aufregen, dieses Baby ist nämlich meine Tochter. Ja, wenn dann noch ein süßer brauner Hund dabei ist, ein kleiner, das ist der böse, böse Lenny, den ihr immer wieder durch das Mikrofon reinbellen hört. Es ist nur deshalb jetzt so still, weil er eben bei meinem Töchterchen ist. Ja, da erfahrt ihr, dort überall könnt ihr den Sendeplan einlesen. Was findet ihr noch auf unserer Homepage? Auch die Fotos von unseren Modis. Und damit ihr wisst, wer sind denn eigentlich die Leute, die hier hinter dem Mikrofon sitzen. Und ihr könnt natürlich auch über unsere Homepage in unseren Chat einsteigen. Seid herzlich willkommen. Wir unterhalten euch gerne mit euch. Da könnt ihr auch eure Musikwünsche loswerden oder andere Sorgen, die ihr habt. Nach Möglichkeit erfüllen wir die natürlich. Auch die Wunschbox ist dort zu erreichen. Auch da könnt ihr eure Musikwünsche reingeben. Sofern wir können, werden wir die Wünsche natürlich erfüllen. Aber jetzt geht's weiter mit dem Ted Herold, denn der verbeugt sich vor dem Bill Haley.

Ja, und wir sind am Ende angelangt. Ich verabschiede mich mit Bobby Comstock. Und ja, bevor ich das tue, wie gesagt, schaut noch einmal rein auf unsere Homepage. Da findet ihr uns, da findet ihr die Fotos, da findet ihr den Sendeplan und auch den Einstieg in den Chat. Ja, dranbleiben, unser Funky, der schaut schon in den Startlöchern mit seinen Neuvorstellungen. Und als letzte Platte, bevor ich mich verabschiede, habe ich noch Bobby Comstock und wir tanzen gemeinsam den Tennessee Waltz.

0: Ja, ich bin endgültig am Ende angelangt. Ich bedanke mich fürs Zuhören. Freue mich schon auf das nächste Mal. Wenn es euch gefallen hat, dann schaltet wieder ein, wenn euer Wiener Mädel wieder am Mikrofon ist. Wann das ist, entnehmt einfach den Sendeplan. Und ich sag's gleich voraus, nächsten Donnerstag wird das Betthupferl ausfallen, denn da habe ich ein Vergnügen vor. Ja, da bin ich nämlich eingeladen. Ja, aber am Sonntag auf jeden Fall mit dem Cocktail in Noten, da bin ich dann wieder da. Ja, ich bedanke mich fürs Zuhören, freue mich, dass ihr mit dabei wart und wünsche euch allen noch eine gute Nacht, eine tolle Woche. Kommt gut in die Nacht, kommt gut in die nächste Woche und gesund vor allem. Und seid beim nächsten Mal wieder dabei, wenn es heißt, wenn so der Stimme Ton ist, euer Wiener Mädel wieder am Mikrofon ist. Ja, ich denke, damit ist alles gesagt. Ich wünsche.
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das war André Pinner mit Ewig und Jetzt. Jetzt geht es weiter mit Crazy Frog und Axel F. Ja, genau. Anna-Maria Zimmermann, so vermisst. Und Gypsy Kings Game kommt mit Bambole. Ja, ja, ab geht's. Viel Spaß bei meiner Sendung.

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1: Ich sitze hier mit Maite Kelly, einfach Hallo. Danach Bonnie M. mit Hooray, Hooray, It's a Holiday. Genau, ich wollte jetzt nicht singen, genau. Christian Anders danach mit Geniale Freunde. Ja, und George Baker Selection mit Paloma Blanca. Auf geht's und alle Tanten! Genau.

mittlerweile Kerstin Ott mit Schlaflos, danach Bombalurani, Rina und Tim Mallet mit Itzi Bitti.

Yellow Polka Dot Bikini. Ja, genau. Ja, danach geht sie weiter mit Angelika Metzer mit Erinnerungen. Und Baltimora mit Tarzan Boy werden folgen. Ja, ja.

Klaus und Klaus sagen, wir feiern wieder Feste. Genau. Danach Baccarat. Yes, Sir, I can boogie. Und Andrea Jürgens kommt mit Ein Herz für Kinder. Und die Desiree Leth mit Voyage, Voyage kommt hinterher. Genau.

Und dann mache ich weiter mit Bata Illich und Michaela. Ja, genau. Und DJ Sammy mit The Boys of Summer. Ja, genau. Und Katharina Valente mit Manuel.

Und dann geht es weiter mit Dr. Alban, It's My Life. Ja. Und Christian Anders, es fährt ein Zug nach nirgendwo. Ja, wo fährt der denn hin? Und Eiffel 65 mit Blue Dabba de Belly. Nein, genau.

Ja, dann schicke ich mal ganz liebe Grüße natürlich nach Eckernförde rüber. Und zwar DJ Ötzi, du, was ich will, bist du. Ja, genau. Ich hoffe, die hören dazu. Ja, wie gesagt, ganz liebe Grüße darüber. Und Daniel Dere.

und das spiele ich dann ja genau für euch und zwar Eruption mit One-Way-Ticket. Und danach Unheilig mit Mein Löwe. Das spiele ich einmal für meine Schwiegermama, damit sie ganz schnell wieder gesund wird. Und natürlich für den Mario im Krankenhaus, der auch krank ist. Und dass sie alle ganz schnell wieder fit werden. Und zwar Unheilig mit Mein Löwe. Und 55.000 Volts, 550 Volts mit I Am Fire kommt dann noch hinterher. Und danach melde ich mich dann natürlich nochmal.

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Das ist jetzt Blut, Emmy featuring The Love Kick mit Nothing Left.

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Jetzt habe ich hier Michael Weidt mit Burning Soul. Danach habe ich hier Bruno Bellotti mit Nutter Dream Affair.

habe ich die GC Music featuring Chicolos mit Danke für die Zeit. Und danach habe ich hier Pat und Paul mit Einmal nach Lüneburg.

das ist jetzt die Philo Morris mit Lost in the Ocean mit. Und danach habe ich hier DJ Jackson mit Automatic Lover.

today is 92 degrees Fahrenheit.

Das ist jetzt Gina T mit in My Fantasy. Danach habe ich Apple mit Con Emaner. Und als drittes habe ich hier nochmal Thunder Promo Traum in meinen Traum.

0: Jetzt habe ich hier Andrea Slavo mit Katharina. Und danach folgen die Amigos mit und steh wieder auf.
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0: Und als drittes habe ich hier Angelo Branuardi mit

jetzt habe ich hier Annelie van Rooyen mit Ik Leve. Danach habe ich hier Phoenix Johnnies, Der Tag, der bleibt.

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1: Zum letzten Mal im Dezember und zum letzten Mal in diesem Jahr. Das Sound Nugget Album des Monats. Mit Liebesliedern von David Coverdale und seiner Band White Snake. Love Songs. Und kein Grund zum Weinen. Im nächsten Jahr gibt's neue Alben des Monats. Hier der Titel: Too Many Tears, Whitesnake.

aus dem Album des Monats Dezember von Whitesnakes Love Songs. Hier kommt was über einen Stern, passt da irgendwie zur Weihnachtszeit. Joe Egan und Jerry Rafferty, zusammen nannten sie sich Steelers Wheel Stars.

Ein Titel aus der Rubrik Lang vergessen. Steelers Wheel und The Star. Und was kurz vor Weihnachten ist. Hier noch ein Stern. Ein strahlender Stern. Ein brightest Star. Lily Hyatt präsentiert uns den.

Was passt außer Sternen zur Weihnachtszeit? Ganz klar Glocken. Und hier kommen ein paar weihnachtliche Flötentöne. Von Ian Anderson und Just With Time. Wing Out. Solstice, the Bell.

einer der Christmas-Songs, die wirklich schön gemacht sind und die man nicht ständig in der Adventszeit um die Ohren gehauen bekommt. Jesuit Tal, Wing Out, A Soul Style, The Belt. Übrigens ist dieser Song im Jahr 1977 erstmalig im Februar erschienen, auf der LP Songs from the Wood. 1977, da war auch Alice Cooper schon erfolgreich. Und von dem gibt es auch was Neues. Our Love Will Change the World.

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1: Aus dem Jahr 1970, Arjen Taylor, Indiana Wants Me.

In Deutschland war es kein so großer Hit, aber in USA und United Kingdom. Ardeen Taylor, Indiana Wants Me aus dem Jahr 1970, gehört heute zu den vergessenen Songs. Genau wie das hier, was 20 Jahre später kam. Von einem Mann namens Terry Ronald. Calm the Wage.

The Broken Arrows aus Kansas City, Worst of the West. Das ist Musik, die man im deutschen Radio wohl sonst kaum hört. Aber hier in den Sound Nuggets. Was man im deutschen Radio im Moment sehr viel hört, das ist Weihnachtsmusik. Manchmal ein bisschen zu viel und immer das Gleiche. Hier in den Sound Nuggets gibt's auch ein bisschen Weihnachtsmusik, die man nicht unbedingt immer und überall hört. Hier sind die Go-Go Joes. Christmas, don't be late. 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

Die Go-Go Dolls. Christmas, don't be late. Und auch ich werde nicht zu spät sein. Zur zweiten Stunde der Sound Nuggets. Und so lange gibt's noch was von Pink. Pink Floyd. On the Turning Away.

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1: Ja, hallo nochmal. Und die zweite Stunde beginnt mit Aktuellem. Lange haben wir drauf gewartet, auf ihr neues Album. Und es wird nun mit gut einem Jahr Verspätung im Frühjahr erscheinen. The Battle at Garden's Gate heißt das Ganze denn. Und die Rede ist von der Band Greta Van Fleet. Und es gibt bereits zwei Vorveröffentlichungen. Hier ist einer, My Way Through.

Im nächsten Jahr dann mehr vom neuen Album von Greta Van Fleet, welches übrigens am 16. April erscheinen soll. Noch ein bisschen hin zum April. Noch befinden wir uns im Dezember. Und darauf weist uns Alison Stewart hin.

Alan Stewart, Dezember. Und den Dezember, den verbindet man doch mit dem Winter. Auch wenn der kalendarisch erst am 21. anfängt. Passenderweise ja. Winterliche Musik von den Rolling Stones. Winter.

Ja, mit dem Text bereiten sie uns schon ein bisschen darauf vor, die Jungs von Extrabreite, dass dieser Winter wohl nicht so angenehm wird, was dann nicht unbedingt am Wetter liegt. Trösten wir uns mit ein bisschen weihnachtlicher Musik von Chris Pope und den Courts UK. Come on, it's Christmas Day.

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1: Ja, und ich sag auch hallo, guten Abend. Aber nicht nur Deutschland, sondern auch alle ausländischen angeschlossenen Rundfunkstationen. Hier habt ihr wieder den Scorpi live on air. Und natürlich das mit Country Time, wie jeden Dienstag von 18 bis 20 Uhr. Ja, ich grüße natürlich recht herzlich alle Hörer, die hier zugeschaltet haben.

Ja, und hier geht's natürlich weiter mit, sag mal, Dalle, die auf Country, irgendwann kommt jeder Cowboy in den Himmel. Ja, ich hoffentlich nicht so bald.

das hat doch ganz gut reingefasst. Da habe ich gleich noch einen Musikwunsch gekriegt von der Dagmar, Lady of Country. Das habe ich natürlich gleich mit dazu gesellt. Und zwar, Mädchen müssen manchmal mogeln. Aber wieso manchmal mogeln die nicht eigentlich immer?

Ja, hier geht's natürlich weiter mit einer Country Lady, und zwar aus dem Osten, und sie kommt aus Dresden. Es war Linda Peller, Warum kann ich nicht vergessen.

mit der nächsten Country-Band geht's natürlich weiter hier. Und zwar mit den Western Cowboys, weil wir im Herzen ganz einfach Cowboys sind. Ja, zumindest die meisten und manche träumen sogar davon. Wegen

Greyhounds ist eigentlich die legendären Busse, die im Wilden Westen da rumfahren, wo das immer ganz schön groß drauf steht. Ja, na, danach hat sich die Band natürlich auch benannt. Die Greyhounds, 6 Tage auf dem Diesel.

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0: Ja, Musikwunsch reingekommen. Spiel doch mal Teddybär. Ja, kann ich machen, kein Problem. Aber nicht immer dasselbe. Deswegen habe ich mal hier einen Titel von Franz Josef Steffens rausgesucht. Ruf Teddybär 1-4. Ja, dann horcht mal rein, worum es hier eigentlich geht.
1: Mit dem Peterwagen meine übliche Tour machte, hatte ich ein merkwürdiges Erlebnis. Eine ungewohnte Stimme kam plötzlich aus dem Lautsprecher des Funkgerätes. Ich stellte das Gerät lauter und konnte die Stimme eines kleinen Jungen hören. Hallo, hier ist Teddybär. Könnt ihr mich hören? Bitte melden. Ich war zuerst völlig überrascht. Dann aber antwortete ich, um herauszufinden, was das für ein Junge war und wie er auf die Polizeiwelle kam. Ich nahm das Mikrofon zur Hand und sagte, Hallo? Hallo Teddybär, ich kann dich sehr gut empfangen. Was kann ich für dich tun? Die Stimme zögerte. Weißt du, eigentlich hat Mutter es mir verboten, das Funkgerät anzufassen. Aber ich habe oft bei meinem Vati zugesehen, wie das Ding funktioniert. Und jetzt bin ich hier zu Hause so allein, dass ich es einfach einmal ausprobiert habe. Weißt du, ich muss einfach mit jemandem sprechen. Ich bin manchmal furchtbar einsam, wenn ich den ganzen Tag hier in meinem Rollstuhl sitze. Meine Beine gehorchen mir nämlich nicht so, wie ich möchte. Und ich werde wohl nie wieder laufen können. Neugierig geworden, unterbrach ich den Jungen. Ja, sag mal, wieso hat dein Vater denn ein Funkgerät? Naja, sagte Teddybär. Vati hat es bei seiner Arbeit gebraucht. Er war nämlich auch bei der Polizei. Nur... Und Teddybärs Stimme stockte ein wenig, als er das sagte. Nur neulich kam er von einem Einsatz nicht mehr zurück. Jetzt sind Mutter und ich ganz allein. Mutter sagt immer, wir werden es schon irgendwie schaffen, wir zwei. Aber ich bin schon groß genug, um zu merken, dass sie nachts manchmal weint. Ich bin ja auch keine große Hilfe für sie mit meinen kranken Beinen. Was Teddybär mir da erzählte, ging mir mehr zu Herzen, als ich mir zuerst eingestehen wollte. Man erlebt ja so allerhand in unserem Beruf. Aber wie gesagt, das ging mir zu Herzen. Und Teddybär fuhr fort. Vati hat oft zu mir gesagt, eines Tages, wenn du etwas größer bist, wirst du mit mir im Streifenwagen sitzen. Aber daraus wird wohl jetzt nichts mehr werden. Dabei ist das immer mein allergrößter Wunsch gewesen. Einmal in einem Polizeiwagen mitzufahren. Doch es genügt mir schon, wenigstens wieder einmal mit einem Polizisten zu sprechen. Ich merkte dem Kleinen richtig seine Enttäuschung an, als er sagte, auf jeden Fall war es schön, mit dir zu reden. Wenn du Zeit hast, kannst du ja irgendwann mal wieder durchrufen. Mach's gut, ich muss aufhören. Meine Mutter kommt bald nach Hause und sie soll mich nicht am Funkgerät erwischen. Warte, Teddybär, gib mir wenigstens deine Adresse, sagte ich. Dann war es still in meinem Lautsprecher. Ich fühlte mich irgendwie elend und ich dachte an meinen eigenen Jungen. Aber eines stand sofort für mich fest. Ich musste diesem kleinen Kerl unbedingt helfen. Ich ließ Dienst sein und machte mich auf den Weg zu Teddybärs Wohnung. Kaiserstraße 122 oder 123, hatte er gesagt. Als ich dort ankam, konnte ich es zuerst gar nicht fassen. Bestimmt 30, 40 Streifenwagen parkten auf beiden Seiten der Kaiserstraße. Alle Kollegen hatten Teddybärs Gespräch mit mir gehört und die gleiche Idee gehabt wie ich. Teddybär strahlte, als ein Polizist nach dem anderen mit ihm im Streifenwagen eine Runde um den Block drehte. Endlich war sein großer Wunsch in Erfüllung gegangen. Teddy ließ uns nicht eher gehen, bis er jedem Einzelnen die Hand gedrückt hatte. Als ich an der Reihe war, lächelte er mich glücklich an und sagte, mach's gut und hab vielen Dank. Wir bleiben in Funkkontakt. Ich ging aus der Tür. Als ich wieder im Streifenwagen saß, merkte ich, dass es für mich höchste Zeit gewesen war zu gehen. Denn Teddybärs Mutter würde jeden Moment nach Hause kommen. Und ich hatte Tränen in den Augen. Ja, Ich würde mit dem kranken Jungen in Kontakt bleiben. Ganz bestimmt. Dann wurde ich aus meinen Gedanken gerissen. Wieder kam eine fremde Stimme über das Funkgerät. Hallo, hier ist Teddybärs Mutter. Ich weiß nicht, wie ich es sagen soll. Ich möchte euch allen nur danken. Wir beide, Teddybär und ich. Wir werden immer an euch denken. Alles Gute nochmals. Und danke. Vielen Dank.
0: Als nächstes habe ich hier für euch Helena mit Country Dance.

Country-Musik kann mal ein bisschen aufgemischt werden. Und zwar hier Lynn Anderson mit Rose Garden. Und zwar als Strauß-Remix. Ja, mit einem Hauti grüßen natürlich allen neu zugeschalteten Hörer hier in den jeweiligen Radios in nah und fern. Ihr habt den Scorpio Mike live on air mit Country-Time.

Tja, weiter geht's hier mit den Tönsmännern, dem Frontsänger davon, den kenne ich natürlich persönlich. Die Tönsmänner gibt es leider in dieser Formation nicht mehr, aber die haben sich neu formiert, also mit anderer Besetzung. Und da schauen wir mal, was bei rauskommt. Hier mit ihrem Titel Goodbye Cowboy.

Tja, heute geht natürlich an euch zugeschalteten Hörer hier in meiner Sendung Country Time mit eurem Scorpi von 18 bis 20 Uhr. Und ich habe hier für euch die Country Roots mit Nashville Melody.

0: Tja, das war natürlich Truckstop gewesen mit Take It Easy, altes Haus. Weiter geht's hier bei mir mit Bruno Terrier, der alte Cowboy, verkauft sein letztes Pferd. Ja, und danach habe ich mal wieder einen Musikwunsch reinbekommen, weil ihr ja nicht genug bekommt.
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1: Ich habe vorhin einer das aufgemotzte Lied gehört von Rose Garden und hat mich gefragt, hast du nicht auch das Original? Na klar, logisch. Hier Lynn Anderson für dich ganz persönlich mit Rose Garden.

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Ça, le kiff, natürlich, weiter mit den Country Roads und die letzte Buche. Ja, die letzte Buche haben wir heute natürlich noch nicht gemacht, sondern wir haben erstmal eine Stunde rumbekommen.

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war Bruno mit seinem Geisterreiter, der hier vorbeigezogen ist. Und ich habe hier für euch jetzt Dolly Parton mit Julien.

Tja, hier haben wir natürlich Dieter Thomas Heck, der bekannt ist aus der Hitparade als Schnellsprecher, hat sich natürlich auch musikalisch etwas geäußert, und zwar hier mit dem Titel Ich träum so gern von Nashville.

Hans-Jürgen Bäumler hat natürlich auch dieses Lied, dieses legendäre Lied, nachgesungen, muss man ja schön sagen, und zwar mit dem Titel Ring of Fire.

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Das war Vaiana gewesen mit Girls Wild Guitars. Weiter geht's hier natürlich bei mir mit Johnny Hill. Teilen kann ich nicht. Das wird schon seinen guten Grund haben.

0: 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Der folgende Titel hier, den Dirty West hier besingt, ist natürlich etwas traurig. Sorry. Weil hier geht's um Scheidung übersetzt.
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Scheiße, wieder live. Euer Tobi, die Partyrakete aus Wuppertal. Das Ganze wie gewohnt bis 22 Uhr. Heute unter mit dabei die neue Single von Marc Koch, die neue von Mauro Martina. Vanessa Mai hat einen neuen Titel am Start. Und auch Anna-Maria Zimmermann. Hallo. Und dann noch die Sendung fröhlich mit meinem aktuellen Titel. Hier ist Walter.

Tschüss, Epa, das Ganze von Bianca, ihre neue Single. Und wir machen weiter mit einem jungen, guten Freund von mir. Benno Morawiecki hat auch eine neue Single am Start und die heißt Sag es nicht.

Sag es nicht, das Ganze von Benno Morawiecki. Moranwiecki, genau, so heißt er. Und wir machen weiter mit der neuen Single von Helene Fischer, denn sie hat auch was Neues am Start. Und zwar heißt der Song An meiner Seite und danach kommt Vanessa Mai mit ihrem neuen Titel Ich fall in love.

Was können Sterne mir sagen? Die Frage stellt sich Sascha Valentino, seine neue Single. Und davor hatten wir Devin Terbrücken mit dem neuen Song von ihm, der da heißt Nie allein. Wir machen weiter mit Conor Meister und er besingt Bella Ti Amo. Und danach geht's weiter mit Arno Verano und er besingt Die schönsten Farben. Viel Spaß damit.

irgendwann, irgendwie, irgendwo die neue Single von Dreves, Cordalis und Petri, von Jolina Dreves, von Lukas Cordalis und natürlich von Achim Petri. Und das war die neue Single von denen. Irgendwann, irgendwo, irgendwie. Wir machen weiter mit dem jungen Mann, der hat auch eine neue Single am Start, die schon richtig gut eingeschlagen ist und die auch überall schon gut läuft. Hier ist Marc Koch, die neue Single von ihm heißt Der Joker.

Der Joker, das Ganze von Mark Koch und die liebe Bianca Erbe besingt jetzt Für Liebe gibt es kein Rezept, da hat sie recht. Und danach kommt Romy Meier mit Meine Welt trägt deinen Namen.

Noch einmal verrückt, das Ganze von Kafila oder Kafila, Kafila, keine Ahnung, wie sie heißt, ich kenne sie nicht. Wieder eine neue, die bei Fiesta Records gestrandet ist, und wir machen weiter mit Ilka Kruse. Auch den Namen habe ich noch nie gehört. Sie hatten auch eine Single, die da heißt Kein Idiot. Ist wahrscheinlich nicht ein Cover von Marc Koch, weil der hat ja auch mal Titel gemacht, der heißt Kein Idiot. Hören wir mal rein und ja, viel Spaß damit.

Ilka Kruse war das gewesen mit Kein Idiot. Ja, letzten Monat, hatte ich den Song leider noch nicht spielen, weil ich noch nicht hatte. Jetzt habe ich ihn. Hier ist die neue Single von Melly Mo, die da heißt Du bist der Sommer. Und die ganz neue, die kommt auch schon demnächst, die heißt Du bist eine Königin. Und da könnt ihr den schon jetzt quasi kaufen. Müsst ihr mal auf ihrer Seite schauen. Melly Mo bei Facebook, da gibt es einen Link und da könnt ihr dann den Song jetzt schon kaufen, bevor er halt dann veröffentlicht wird. Hier ist ihre noch aktuelle Single.

Micha Kova war das gewesen mit So spielt das Leben. Wir machen weiter mit einem guten Freund von mir, Mauro Martina, und er hat ein neues Single am Start, die heißt Sempre Tu. Viel Spaß damit.

Mauro Martina war das mit Sempre Tu. Wir machen weiter mit Caro Best und sie besingt So wie Major Tom. Und danach kommt Julian Reim, der Sohn von Matthias Reim. Und er besingt mit Anna-Maria Zivko, Was wirst du ihm sagen? Viel Spaß damit.

Apartment 7 von Ilka Grünewald war das gewesen. Wir machen weiter mit Frank Lichtenberg und er besingt doch einfach Tu doch nicht so. Ja, dann tu doch nicht so. Was macht der da? Keine Ahnung, kennt das Lied nicht.

Julia Lindholm war das gewesen mit Taxi nach Paris. Und wir machen weiter mit Anna-Maria Zimmermann und sie singt Arrivederci, Ciao, Amor. Und danach kommt Monique mit ihrem Bella Italia Hitemix. Viel Spaß damit.

Viertel vor Glück war das. Ein neues Single von Casey Naumann. Und wir machen weiter mit einem Song. Da wird gleich jemand. Moment, wo war das denn? Da wird gleich jemand. Ausflippen! Ausflippen! Aber wahrscheinlich. Auf jeden Fall ist es ihr Lieblingssong.

Tschellim, das war's gewesen. Das war die Gastenbude vom 17. September 2026. Wir sehen uns wieder, wenn ihr Lust habt, am 5. Oktober 2026. Gleiche Stelle, gleiche Welle. Ich wünsche euch alle eine schöne Woche und nicht vergessen, bleibt mir treu, euer Tobi. Ciao, ciao.

Sind wir eine Runde im Kinderland? Ach, ist das auch mal schön, ne? Mal wieder Kind sein, das wäre doch was. Ja, danach Kinderlieder mit Wumms und Nico, das coole Krokodil. Ja, und Torben, komm mit Pomp mir dein Tier. Also, solange es kein Flo ist, kannst du mir dein Tier pumpen. Ja, genau. Und Kinderliedergang kommen mit die Transsibirische Eisenbahn. Jo. Naja, warum auch nicht? Dann mal gute Fahrt und viel Spaß mit eurer mit meiner Sendung. Na, natürlich nicht mit eurer Sendung, mit meiner Sendung.

Ja, ihr hört schon Stefan und Roger mit Yolali. Dann fliegen wir nochmal mit dem Flugkapitän von Ilsa glücklich. Und danach ist auch schon meine Sendung fast zu Ende. Ist sie zu Ende. Genau, da melde ich mich dann nochmal wieder.

Ja, und ich sage auch hallo, guten Abend. Aber nicht nur Deutschland, sondern auch alle ausländischen angeschlossenen Rundfunkstationen. Hier habt ihr wieder den Scorpi live on air. Und natürlich das mit Country Time, wie jeden Dienstag von 18 bis 20 Uhr. Ja, ich grüße natürlich recht herzlich alle Hörer, die hier zugeschaltet haben. Bedanke mich natürlich bei den Moderatoren und Moderatorinnen, die vor mir gesendet haben, und wünsche natürlich einen schönen Modifier. Ja, und los geht's bei mir hier gleich mit Traxler, der wilde, wilde Westen.

Ja, und hier geht's natürlich weiter. Mit, sag mal, alle, die auf Country, irgendwann kommt jeder Cowboy in den Himmel. Ja, ich hoffentlich nicht so bald.

das hat doch ganz gut reingefasst. Da habe ich gleich noch einen Musikwunsch gekriegt von der Dagmar, Lady of Country. Das habe ich natürlich gleich mit dazu gesellt. Und zwar, Mädchen müssen manchmal mogeln. Aber wieso manchmal mogeln die nicht eigentlich immer?

Ja, hier geht's natürlich weiter mit einer Country Lady, und zwar aus dem Osten, und sie kommt aus Dresden. Es war Linda Peller, Warum kann ich nicht vergessen.

Ja, mit der nächsten Country Band geht's natürlich weiter hier, und zwar mit den Western Cowboys, weil wir im Herzen ganz einfach Cowboys sind. Ja, zumindest die meisten, und manche träumen sogar davon.

0: Greyhounds ist eigentlich die legendären Busse, die im Wilden Westen da rumfahren, wo das immer ganz schön groß drauf steht. Ja, na, danach hat sich die Band natürlich auch benannt. Die Greyhounds, 6 Tage auf dem Diesel.
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0: Ja, Musikwunsch reingekommen. Ich spiel doch mal Teddybär. Ja, kann ich machen, kein Problem. Aber nicht immer dasselbe. Deswegen habe ich mal hier einen Titel von Franz Josef Steffens rausgesucht. Ruf Teddybär 1-4. Ja, dann horcht mal rein, worum es hier eigentlich geht.
1: Als ich mit dem Peterwagen meine übliche Tour machte, hatte ich ein merkwürdiges Erlebnis. Eine ungewohnte Stimme kam plötzlich aus dem Lautsprecher des Funkgerätes. Ich stellte das Gerät lauter und konnte die Stimme eines kleinen Jungen hören. Hallo, hier ist Teddybär. Könnt ihr mich hören? Bitte melden. Ich war zuerst völlig überrascht. Dann aber antwortete ich, um herauszufinden, was das für ein Junge war und wie er auf die Polizeiwelle kam. Ich nahm das Mikrofon zur Hand und sagte, Hallo? Hallo Teddybär, ich kann dich sehr gut empfangen. Was kann ich für dich tun? Die Stimme zögerte. Weißt du?

0: Eigentlich hat Mutter es mir verboten, das Funkgerät anzufassen. Aber ich habe oft bei meinem Vati zugesehen, wie das Ding funktioniert. Und jetzt bin ich hier zu Hause so allein, dass ich es einfach einmal ausprobiert habe. Weißt du, ich muss einfach mit jemandem sprechen. Ich bin manchmal furchtbar einsam, wenn ich den ganzen Tag hier in meinem Rollstuhl sitze. Meine Beine gehorchen mir nämlich nicht so, wie ich möchte. Und ich werde wohl nie wieder laufen können. Neugierig geworden, unterbrach ich den Jungen. Ja, sag mal, wieso hat dein Vater denn ein Funkgerät? Na ja, sagte Teddybär. Vati hat es bei seiner Arbeit gebraucht. Er war nämlich auch bei der Polizei. Nur, und Teddybärs Stimme stockte ein wenig, als er das sagte. Nur, neulich kam er von einem Einsatz nicht mehr zurück. Jetzt sind Mutter und ich ganz allein. Mutter sagt immer, wir werden es schon irgendwie schaffen, wir zwei. Aber ich bin schon groß genug, um zu merken, dass sie nachts manchmal weint. Ich bin ja auch keine große Hilfe für sie mit meinen kranken Beinen. Was Teddybär mir da erzählte, ging mir mehr zu Herzen, als ich mir zuerst eingestehen wollte. Man erlebt ja so allerhand in unserem Beruf. Aber wie gesagt, das ging mir zu Herzen. Und Teddybär fuhr fort. Vati hat oft zu mir gesagt, eines Tages, wenn du etwas größer bist, wirst du mit mir im Streifenwagen sitzen. Aber daraus wird wohl jetzt nichts mehr werden. Dabei ist das immer mein allergrößter Wunsch gewesen, einmal in einem Polizeiwagen mitzufahren. Doch es genügt mir schon, wenigstens wieder einmal mit einem Polizisten zu sprechen. Ich merkte dem Kleinen richtig seine Enttäuschung an, als er sagte, auf jeden Fall war es schön, mit dir zu reden. Wenn du Zeit hast, kannst du ja irgendwann mal wieder durchrufen. Mach's gut, ich muss aufhören. Meine Mutter kommt bald nach Hause und sie soll mich nicht am Funkgerät erwischen. Warte, Teddybär, gib mir wenigstens deine Adresse, sagte ich. Dann war es still in meinem Lautsprecher. Ich fühlte mich irgendwie elend und ich dachte an meinen eigenen Jungen. Aber eines stand sofort für mich fest. Ich musste diesem kleinen Kerl unbedingt helfen. Ich ließ Dienst sein und machte mich auf den Weg zu Teddybärs Wohnung. Kaiserstraße 122 oder 123, hatte er gesagt. Als ich dort ankam, konnte ich es zuerst gar nicht fassen. Bestimmt 30, 40 Streifenwagen parkten auf beiden Seiten der Kaiserstraße. Alle Kollegen hatten Teddybärs Gespräch mit mir gehört und die gleiche Idee gehabt wie ich. Teddybär strahlte, als ein Polizist nach dem anderen mit ihm im Streifenwagen eine Runde um den Block drehte. Endlich war sein großer Wunsch in Erfüllung gegangen. Teddy ließ uns nicht eher gehen, bis er jedem Einzelnen die Hand gedrückt hatte. Als ich an der Reihe war, lächelte er mich glücklich an und sagte, mach's gut und hab vielen Dank. Wir bleiben in Funkkontakt. Ich ging aus der Tür. Als ich wieder im Streifenwagen saß, merkte ich, dass es für mich höchste Zeit gewesen war zu gehen. Denn Teddybärs Mutter würde jeden Moment nach Hause kommen. Und ich hatte Tränen in den Augen. Ja, ich würde mit dem kranken Jungen in Kontakt bleiben. Ganz bestimmt. Dann wurde ich aus meinen Gedanken gerissen. Wieder kam eine fremde Stimme über das Funkgerät. Hallo, hier ist Teddybärs Mutter. Ich weiß nicht, wie ich es sagen soll. Ich möchte euch allen nur danken. Wir beide, Teddybär und ich. Wir werden immer an euch denken. Alles Gute nochmals. Und danke. Vielen Dank.
1: Als nächstes habe ich hier für euch Helena mit Country Dance.

Country-Musik kann mal ein bisschen aufgemischt werden. Und zwar hier Lynn Anderson mit Rose Garden. Und zwar als Strauß-Remix. Ja, mit einem Mauti grüßen natürlich allen neu zugeschalteten Hörer hier in den jeweiligen Radios in nah und fern. Ihr habt den Scorpio Mike live on air mit Country-Time.

Tja, weiter geht's hier mit den Tönsmännern, dem Frontsänger davon, den kenne ich natürlich persönlich. Die Tönsmänner gibt es leider in dieser Formation nicht mehr, aber die haben sich neu formiert, also mit anderer Besetzung. Und da schauen wir mal, was bei rauskommt. Hier mit ihrem Titel Goodbye Cowboy.

Ja, immer wieder geht natürlich ein neues zugeschalteten Hörer hier in meiner Sendung Country Time mit eurem Scorpi von 18 bis 20 Uhr. Und ich habe hier für euch die Country Roads mit Nashville Melody.

0: Tja, das war natürlich Truckstop gewesen mit Take It Easy, altes Haus. Weiter geht's hier bei mir mit Bruno Terrier, der alte Cowboy, verkauft sein letztes Pferd. Ja, und danach habe ich mal wieder einen Musikwunsch reinbekommen, weil ihr ja nicht genug bekommt.
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1: 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Da hat er vorhin einer das aufgemotzte Lied gehört von Rose Garden und hat mich gefragt, hast du nicht auch das Original? Na klar, logisch. Hier Lynn Anderson für dich ganz persönlich mit Rose Garden.

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Natürlich geht es natürlich weiter mit den Country Roads und die letzte Buche. Ja, die letzte Buche haben wir heute natürlich noch nicht gemacht, sondern wir haben erstmal eine Stunde rumbekommen.

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gefragt, wo du mit seinem Geisterreiter, der hier vorbeigezogen ist. Und ich habe hier für euch jetzt Dolly Parton mit Julien.

Heute haben wir natürlich Dieter Thomas Heck, der bekannt ist aus der Hitparade. Als Schnellsprecher hat sich natürlich auch musikalisch etwas geäußert, und zwar hier mit dem Titel Ich träum so gern von Nashville.

Hans-Jürgen Bäumler hat natürlich auch dieses Lied, dieses legendäre Lied, nachgesungen, muss man ja schon sagen, und zwar mit dem Titel Ring of Fire.

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Das war Vaiana gewesen mit Girls Wild Guitars. Weiter geht's hier natürlich bei mir mit Johnny Hill. Teilen kann ich nicht. Das wird schon seinen guten Grund haben.

Tja, der folgende Titel hier, den Dirty West hier besingt, ist natürlich etwas traurig. Sorry. Weil hier geht's um Scheidung übersetzt.

lernen wir natürlich den Chef Indianer, und zwar Pierre Brice, der selber in vielen Filmen den Winnetou verkörpert hat, singt natürlich auch. Und zwar hier mit Winnetou, du warst mein Freund.

Ja, einen wunderschönen guten Abend hier bei Radio TV Mönchengladbach. Ja, die liebe Dani ist mal wieder on air. Ich begrüße im Chat den lieben Günni und den lieben Schnulli. Ja, und ich habe wieder freie Sicht auf meine Augen. Ich habe endlich meine Brillen erhalten.

So, mein letztes Lied für heute ist Dr. Alba mit Hello Afrika. Ja, vielleicht hört ihr mich morgen wieder ab. Weiß aber noch nicht, wann ich auf Sendung gehe.

Ja, wenn ihr Musikwünsche habt, dann kommt rein in unseren Chat und beziehungsweise auf die HB. Da habt ihr den Button für die Musikwünsche, aber ihr habt natürlich auch mehr. Ihr habt auch den Sendeplan auf der Homepage stehen und ihr habt auch die Neuigkeiten, die so bei uns laufen. Und außerdem könnt ihr auch noch anschauen, wer sitzt denn da eigentlich hinter dem Mikrofon, wessen Stimme ist das? Die Fotos aller unserer Models sind auf der HP. Ja, dürft natürlich auch gerne in den Chat kommen. Wir plaudern gerne mit euch und auch hier eure Musikwünsche bekannt geben. Sofern wir können, werden wir diese auch erfüllen. Mit Dwayne Eddy geht's weiter mit einer gut bekannten Melodie. Bonnie, come back.

Ja, und jetzt habe ich Billy Crash Craddock am Plattenteller liegen und er dreht sich schon. Und er meint, is a happiness fool. Good time, Billy.

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Ja, dieser voreilige Knabe war der Elvis Presley, ihr habt ihn sicher erkannt, Promised Land. Mit Jermaine Stewart geht's weiter, Hot and Cold.

Weiter geht's mit einer Gruppe aus den 70ern, 60er, Ende der 60er, Anfang der 70er. Manfred Mann und Don't Kill It, Carol.

Ja, gute Stimmung ist natürlich absolutes Muss am Wochenende. Dann, was gibt es Schöneres als am Sonntag, den Sonntag mit einer guten Stimmung abzuschließen? Ja, dranbleiben, den Geburtstag feiern wir auch noch. Und nach mir kommt unser Funky. Wir sind in der zweiten Stunde der Sendung, also meine Sendung ist über der Hälfte. Und wir machen weiter mit Lori London und Casey Jones.

Und jetzt wird es ein bisschen indiskret, denn der Henry Valentino, der will ohne gesehen werden. Henry, zeig dich mal ohne.

Ja, und jetzt entführe ich euch ein bisschen über die südliche Grenze, über unsere südliche Grenze nach Italien mit Rocco Granata, ein Italiano.

Ja, und wir bleiben in Italien, denn eine ganz, ganz große Italienerin hat Geburtstag. Sie feiert ihren 92. Geburtstag am 20. September 1934, ist sie in Rom geboren und stolze 92 Jahre ist sie jung. Man würde es ihr nicht ansehen, wenn man es nicht wissen wollte. Ihr richtiger Name ist Sofia Villani Schicolone. Und die Rede ist von Sophia Loren, die einst schönste Frau der Welt. Ja, sie ist eine italienische Filmschauspielerin und hat viele tolle Filme gedreht. Und in den späten 1950er Jahren hat sie internationalen Ruhm erlangt. Da wurde sie wirklich weltweit bekannt. Sie wirkte in zahlreichen, meist komödiantischen Hollywood-Produktionen, darunter Hausboot oder Es begann in Neapel, mit. Und sie hat für ihre Leistung in dem italienischen Filmdrama Und dennoch leben sie den Oscar als beste Hauptdarstellerin erhalten. Und das nicht zu Unrecht. Ihr Leben hat sie verbracht mit Carlo Ponti, mit dem war sie verheiratet. Und ihre erste Hauptrolle spielte sie in Weiße Frau in Afrika. 1953 war das. Und das war auch ihr Durchbruch. Dass sie nach Hollywood gegangen ist, hat ihr Mann, der Carlo Ponti, eigentlich initiiert. Und das war 1957. Und mit Hausboot 1958 ist sie dann wirklich einem internationalen Publikum bekannt geworden. Ja, sie hat eine resche Italienerin meistens gespielt, hat in über 100 Filmen mitgewirkt. Die Ehe war glücklich und 2020 übernahm sie noch eine Hauptrolle in dem Filmdrama Du hast das Leben von dir. Und das war unter der Regie ihres Sohnes Edoardo Ponti. 2007 ist ihr Ehemann dann gestorben, der Carlo Ponti, der um einiges älter war. Und ja, seitdem hat sie sich da eher zurückgezogen. Ja, aber sie hat nicht nur Filme gemacht. Es war immer so ein bisschen ein Wettstreit auch da mit der Sophia Loren und ja, jetzt habe ich ein Blackout. Macht nichts, egal. Ja, Gina Lollobrigida, da gab es immer so ein bisschen ein Wetteifern, wer ist schöner, wer macht die besseren Filme, wer ist die schönste Frau. Sie waren beide sehr hübsche Frauen, sehr fesche Frauen. In der damaligen Zeit auch die Gina Lollobrigida und die Sophia Loren ist um nichts nachgestanden. Ich wüsste nicht, wen ich als die Schönere wählen würde, sage ich ganz ehrlich. Ja, aber sie hat nicht nur Filme gemacht, sondern sie hat in diesen Filmen auch gesungen. Und eines ihrer berühmtesten Songs oder ein Song, der mir besonders in Erinnerung geblieben ist, ist Tu vuò far l'americano. Sophia Loren. Warum ist er mir in Erinnerung geblieben? Ich habe sie damals zum ersten Mal singen gehört. Wir wünschen alles Gute.

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1: Ja, und jetzt wissen wir ein bisschen, und zwar mit heimischen Klängen, nicht mit amerikanischen, nämlich mit dem Ralf Bendix und dem Babysitter-Twist.
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3: Das ist der

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1: Ja, und jetzt habe ich einen Tipp für alle, die ein bisschen telefonfaul sind. Oder redefaul sind. Ein Telefon ist nicht nur erfunden worden, um Nachrichten weiterzuschicken, sondern die ursprüngliche Funktion eines Telefons war, dass Menschen miteinander kommunizieren können, obwohl sie voneinander getrennt sind. Das sage ich deshalb, weil ich jemand bin, der nicht gerne WhatsApp schreibt, denn das kostet Zeit, das kann man auch nicht nebenbei, telefonieren kann er nebenbei, und es immer wieder Menschen gibt, die mit mir nur per WhatsApp aber kommunizieren wollen. Und an diese Leute richtet sich das. Ruft euren Partner, ruft euer Gegenüber an. Denn WhatsAppen ist nicht dasselbe wie miteinander reden. Graham Bonny, Welle 333.

Ja, genau. Wähle 333 und dann bist du bei mir. Mit Jürgen Rews geht's weiter, denn der macht sich jetzt im Kornfeld gemütlich und lädt uns da uns ein. Ein Bett im Kornfeld. Jürgen Rews.

0: Es ist jetzt leider vorbei. Die letzten schönen Tage genießen wir noch. Aber wir denken zurück in the Summertime mit Roger Miller.
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Ja, ein Fixpunkt bei meinen Sendungen ist natürlich immer der King of Rock'n'Roll, der Elvis Presley. Und ich habe natürlich auch den europäischen King am Plattenteller. Nein, es ist nicht der Deutsche, sondern es ist der Österreicher, nämlich der Peter Kraus. Aber er ist nicht alleine, sondern er hat ein geniales Duett zusammengesungen mit dem Helmut Lotti. Und das möchte ich euch nicht vorenthalten. Peter Kraus und Helmut Lotti, leider kalt wie Eis.

Ja, und wir nähern uns dem Ende der Sendung. Dranbleiben auf jeden Fall. Unser Funky wartet noch mit seinen Neuvorstellungen. Und wenn ihr mehr zum Sendeplan wissen wollt, dann kommt auf unsere Homepage auf www.radio-clan.de und da ist unser Sendeplan natürlich für die ganze Woche aufgestellt und aufgeführt. Und ich stelle ihn auch noch täglich auf unser Facebook-Profil, ebenfalls Radio Clan, radio-clan.de. Da stelle ich jeden Tag den Sendeplan hinein, meistens so um Mitternacht, kurz nach Mitternacht rum, sodass ihr am nächsten Tag einen aktuellen Sendeplan habt. Und auf meinem Profil findet ihr ihn auch. Ihr braucht nur eingeben, Wiener Mädel. Und wenn dann ein Foto erscheint mit einer jungen Dame mit einem Baby im Arm, und vielleicht auch noch im Profilbild, nicht direkt auf diesem Bild, aber im Profil auch noch eine kleine braune Hundeschnauze seht, ja, das ist mein kleiner Lenny, der da hin und wieder reinbellt, dann seid ihr richtig. Dann seid ihr richtig beim Wiener Mädel und auch da steht der Sendeplan natürlich drinnen. Und bevor es die Wogen höher schlagen wegen Baby im Internet, nein, das Baby ist in der Zwischenzeit erwachsen, das ist schon lange kein Baby mehr, der hat selbst Familie. Und dieses Baby unter Gänsefüßchen hat das Profil selbst aufgestellt und dieses Foto selbst ausgesucht. Also nichts mit Kinder verbraten im Internet. Ja, was findet ihr noch auf unserer Homepage? Natürlich findet ihr auch außer unserem Sendeplan auch, was sich sonst noch tut bei uns hier im Radio. Und ihr findet auch die Fotos zu den Stimmen hinter dem Mikrofon. Und wenn ihr wissen wollt, wer ist denn das, dessen Stimme ich da höre, auf der Homepage findet ihr sie. Ihr könnt auch euren Sendewunsch auf der Homepage bekannt geben. Da ist der Button für die Wunschbox. Schreibt es rein, schickt uns eure Wünsche. Wenn wir können, erfüllen wir sie gerne. Und natürlich auch der Link zum Chat. Auch da könnt ihr eure Wünsche bekannt geben und mit uns auch plaudern. Ja, wir machen jetzt weiter mit Peter Alexander und der Papa wird schon richten.

Ja, und damit verabschiede ich mich. Ich bedanke mich fürs Zuhören und freue mich schon auf das nächste Mal. Das wird am Donnerstag sein. Da bringe ich euch wieder mit Kuschelmusik ins Bett. Dranbleiben. Unser Funky wartet mit den Neuverstellungen. Ich wünsche euch dazu viel Vergnügen und ansonsten wünsche ich eine gute Nacht und kommt gut in die nächste Woche. Ich bedanke mich fürs Zuhören bei all meinen Hörern und freue mich schon auf das nächste Mal. Tschüssi, euer Wiener Mädel und mit Mitch Miller und Matt und dem River Quai Marsch kehre ich euch raus zum

Die Schlagercharts wie jede Woche, wie jeden Mittwoch, eigentlich von 18 Uhr bis 20 Uhr, aber heute ab 20 Uhr bis 22 Uhr, vielleicht auch ein bisschen länger.

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1: Platz 17, Armin Roselli mit Küss mich.

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1: Vanessa Mai, ich fall in love.

0: 2, Matthias Reim, Die Sterne lügen. Ja, wer ist diese Woche auf Platz 1?
1: Das hatte ich bisher gedacht, aber wir sind Hund und Katze, hat das Horoskop gesagt.

0: Jahr, meine Damen und Herren, zu Hause und hier im Studio. Der 13.03.26 und wir haben eine fantastische Sendung.
1: Der nächste Aufsteiger, Frieda Gold. Wiedersehen.
0: Von der Band Frieda Gold, Alina Sögler, einen Riesenapplaus. Applaus.

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2: Ich bin die Mayra und ich mag an niemand eine empathische Art.
1: Ja, jetzt kommen hier die Hit-Tipps. Pia Sophie, wenn das zu viel ist.
3: Und ich bin voll das Energiebündel.

0: normale Schlagerlieder bis 22 Uhr. Olli P., hey, Freiheit, Aloha, hey, hey.
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